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1: Antomata sind 7 Uhr.
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0: Der Blick auf die Wetter nach Meteorologs nur soll heute die wärmsten Tag von der Woche gehen mit maximalen 35 Grad. 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
1: Meteorologs nur sollet haut de wärmsten Tag von der Woche gehen und maximalen 35 Grad bis den Ofend gilt auch einst ein Giel-Wieder-Warnung. 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
1: Meteoluxnosel haut de wärmsten Dach von der Woche gehen mit maximalen 35 Grad. 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
4: An den Blick auf die Wetterkarten um 3 Minuten auf Ning. Ja, bei den vielen Sonnenstunden, die noch auf der Wetterkarte stehen für die nächste Tag, steht für heute eine freie Stunde wieder auf der Karte. Lokal Schauern an zeitweise mehr Wand, bei weiterhin Temperaturen über 30 Grad bis 35 Grad meldet Meteolux für heute Mittag. Und am späten Mittag auch Blitz und Donner.
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1: Und wieder Prävisionen nach 3 Minuten auf halb 10 bei die vielen Sonnenstunden, die nach auf der Wetterkarte stehen. Für die nächste ist die für Haut an Freitag, dann noch wieder auf der Karte. Lokal Schauern an zeitweise mit Wand geht, bei weiterhin Temperaturen über 30 Grad bis 35 Grad meldet Meteolux für heute Mittag. 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
1: Also Mental Load ist im Grunde die unsichtbare Organisationsarbeit, die im Alltag ständig im Kopf mitläuft. Also nicht nur Dinge erledigen, sondern an alles denken. Termine koordinieren, Geburtstagsgeschenke organisieren, an den Elternabend denken, Wechselkleidung mitgeben oder merken, dass die Zahnpasta leer ist. Das Problem ist, diese Arbeit sieht man oft kaum, weil sie hauptsächlich mental stattfindet, also im Kopf. Von außen wirkt es vielleicht, als würde alles irgendwie laufen. Aber im Hintergrund plant, erinnert und koordiniert häufig dauerhaft eine Person mit. Viele Eltern, besonders Mütter, beschreiben deshalb das Gefühl, nie wirklich abschalten zu können. Selbst in ruhigen Momenten läuft innerlich oft schon die nächste To-Do-Liste. Und genau das macht Mental Load so anstrengend. Nicht die einzelnen Aufgaben, sondern dieses permanente Mitdenken.
0: Wie wird das ein Thema Mental Load so emotional für Familien? Wie kann er das Ausspannung wiederholen, wie bis sie Ruhe herabbringen kann? 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
0: Ein Accident zu Kehl auf der Hauptstraße auf der Hecht von der Tankstelle, wo eine Spur blockiert. Das ist schon die Hummer dann auf der A13 Richtung Peiting, vier um Rondpoint Biff. Hier ist die Verholtspur gesperrt. Am Ende schont ihr um CR119 zwischen dem Staffelter an Eseburg, den aus Abbeitrichtungen gesperrt. 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
0: Wetterprävisionen nach um 3 Minuten ob 10 bei die viel Sonnenstunden, die nach auf der Wetterkarte stehen für die nächste Tag, steht für heute an der Freude. 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Lokal schauen, zeitweise mehr Wind, bei weiterhin Temperaturen über 30 Grad bis 35 Grad meldet Meteolux für heute am Mittag und am späten Mittag auch Blitz an Donner.
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1: Also Mental Load ist im Grunde die unsichtbare Organisationsarbeit, die im Alltag ständig im Kopf mitläuft. Also nicht nur Dinge erledigen, sondern an alles denken. Termine koordinieren, Geburtstagsgeschenke organisieren, an den Elternabend denken, Wechselkleidung mitgeben oder merken, dass die Zahnpasta leer ist. Das Problem ist, diese Arbeit sieht man oft kaum, weil sie hauptsächlich mental stattfindet, also im Kopf. Von außen wirkt es vielleicht, als würde alles irgendwie laufen. Aber im Hintergrund plant, erinnert und koordiniert häufig dauerhaft eine Person mit. Viele Eltern, besonders Mütter, beschreiben deshalb das Gefühl, nie wirklich abschalten zu können. Selbst in ruhigen Momenten läuft innerlich oft schon die nächste To-Do-Liste. Und genau das macht Mental Load so anstrengend. Nicht die einzelnen Aufgaben, sondern dieses permanente Mitdenken.
2: Und warum sorgt denn dieses Thema in vielen Familien dann für Frust oder sogar für Streit?
1: Weil es oft mehr als um konkrete Aufgaben geht. Viele Konflikte entstehen nicht darüber, wer einmal den Müll rausbringt, sondern darüber, wer die Verantwortung im Kopf trägt. Ein typischer Satz ist zum Beispiel, du hättest einfach etwas sagen müssen. Aber genau darin steckt häufig das Problem. Wenn eine Person immer alles delegiert,

0: 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Es beeinflusst, wie Familien miteinander umgehen und wie viel entspannte gemeinsame Zeit überhaupt möglich ist.
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0: 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Viele merken erst im Gespräch, wie viele kleine Denkaufgaben täglich nebenbei laufen. Hilfreich ist dann, Verantwortung wirklich zu teilen. Nicht nur einzelne Aufgaben, also nicht sag mir einfach, was ich machen soll, sondern selbst mitdenken, planen und Verantwortung übernehmen. Und dann, glaube ich, ist es auch wichtig, den Anspruch an Perfektionismus etwas zu hinterfragen. Familienalltag muss nicht ständig perfekt organisiert sein. Kinder brauchen nicht den perfekten Ablauf, sondern vor allem Eltern, die nicht dauerhaft am Limit sind. Denn am Ende profitieren alle davon, wenn Verantwortung fairer verteilt wird und nicht nur die Erwachsenen, sondern die ganze Familie.
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1: Als doppelt lebt ein Kat zum CR145 zischt Bierger Flößweiler auf der Straße und die schenkt nicht mehr gut gesehen, sie ist nicht gut orientiert, passt auf. 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
1: Und für der Prävisionen nach um 3 Minuten ob 11 bei die vielen Sonnenstunden, die nach ob der Wetterkarte steht für die nächste ist, steht für Haut an der Freitag Donnerwetter auf der Karte. 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Bis 35 Grad meldet Meteolux für Haut. 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
4: I didn't give it. Bond is immature and reckless. Headstrong. Thrill seeking. 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
5: Meet our new star, a crewman Bond.
6: Do you mind telling me why I'm here?
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6: St. John Smythe, my dear.
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1: 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Wird genug zu machen, geht, an ihn als Casual Gamer aber nicht frustriert, weil ihn gefühlt hat, dass er nie fertig geht. 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
1: Mit dem Auto mit Unhänger am Punch und auf der A13 Richtung Peiting, nur dass auch die Kehl, den Auto steht hier auf der Pannenspur. Dann ist noch ein Chanti auf der A13 Richtung Peiting, vier um Rampoint Biff, die Verholzspur ist hier gesperrt. Am Ende Chanti um CR119 zwischen dem Staffelter an Isenburg, den CR119 aus der Beitrichtung gesperrt. 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
12: Eine Blick auf die Wetterkarten um 12 Minuten ab Mittag bei den vielen Sonnenstunden, die nach auf der Wetterkarte stehen. Für die nächste Tage steht für Haut an Freitag dann noch wieder auf der Karte. 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
1: Ein Blick auf die Wetterkarten um 4 Minuten auf halb eng, weil die vielen Sonnenstunden, die nach auf der Wetterkarte stehen, für die nächste Tage, steht für Haut an der Freitag aber auch Donnerwetter auf der Karten. 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
3: Es bleibt die ganze Nummer bedeckt an der Risk von Widerren klimmt dann noch am Lauf um Nummer. 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
1: Loi wird noch mit den bleiben verlecken, den Oven kann es zu vereinzelten Donner wiederkommen, sonst bleibt es aber heute tendenziell drischen. 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
1: Der Rest vom Tag bleiben die Wolken. Der Abend kann doch mal zu Donner wiederkommen. Es bleibt aber tendenziell normalerweise drischen. Das dann auch bei Temperaturen Haut Tisch 32 auf 35 Grad. Der Rest von der Woche geht es gemischt. Nur an, also Freude kann auf jeden Fall rennen den ganzen Tag. Für den Rest bleibt es tendenziell drischen. Über das Weekend kühlt doch mehr auf. Nur ist es ähnlich wie Haut, bedeckt auch warm. Mit einem kleinen Donnerwetterrisiko aufwärts und das dann bei Temperaturen nur zwischen 18 und bis zu 34 Grad.
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2: Also Mental Load ist im Grunde die unsichtbare Organisationsarbeit, die im Alltag ständig im Kopf mitläuft. Also nicht nur Dinge erledigen, sondern an alles denken. Termine koordinieren, Geburtstagsgeschenke organisieren, an den Elternabend denken, Wechselkleidung mitgeben oder merken, dass die Zahnpasta leer ist. Das Problem ist, diese Arbeit sieht man oft kaum, weil sie hauptsächlich mental stattfindet, also im Kopf. Von außen wirkt es vielleicht, als würde alles irgendwie laufen. Aber im Hintergrund plant, erinnert und koordiniert häufig dauerhaft eine Person mit. Viele Eltern, besonders Mütter, beschreiben deshalb das Gefühl, nie wirklich abschalten zu können. Selbst in ruhigen Momenten läuft innerlich oft schon die nächste To-Do-Liste. Und genau das macht Mental Load so anstrengend. Nicht die einzelnen Aufgaben, sondern dieses permanente Mitdenken.
3: Und warum sorgt denn dieses Thema in vielen Familien dann für Frust oder sogar für Streit?
2: Weil es oft mehr als um konkrete Aufgaben geht. Viele Konflikte entstehen nicht darüber, wer einmal den Müll rausbringt, sondern darüber, wer die Verantwortung im Kopf trägt. Ein typischer Satz ist zum Beispiel, du hättest einfach etwas sagen müssen. Aber genau darin steckt häufig das Problem. Wenn eine Person immer alles delegieren, erinnern und organisieren muss, bleibt die mentale Verantwortung trotzdem bei ihr. Viele Betroffenen haben deshalb weniger das Gefühl, zu viel zu tun, sondern eher mit allem allein verantwortlich zu sein. Und das ist emotional belastend, weil man sich sehr schnell unsichtbar fühlt. Gerade diese ständige Denkarbeit wird im Alltag oft wenig wahrgenommen oder als selbstverständlich betrachtet.
3: Und wie ist es für Kinder? Wie erleben Kinder denn diese Belastung innerhalb einer Familie?
2: Also Kinder spüren sehr genau, wenn Erwachsene dauerhaft gestresst oder erschöpft sind. Auch wenn Eltern versuchen, das zu verbergen. Die kriegen das einfach mit. Wenn ein Elternteil ständig organisiert, hetzt oder an tausend Dinge gleichzeitig denkt, entsteht oft wenig echte Ruhe im Familienalltag. Kinder reagieren darauf unterschiedlich. Manche ziehen sich zurück, andere werden unruhig oder suchen noch stärker nach Aufmerksamkeit. Gleichzeitig lernen Kinder natürlich auch durch Beobachtung. Sie sehen, wie Verantwortung verteilt wird, wer sich kümmert und wie über Belastung gesprochen wird. Deshalb ist Mental Load nicht nur ein Organisationsproblem oder ein Organisationsthema, sondern auch ein Beziehungsthema. Es beeinflusst, wie Familien miteinander umgehen und wie viel entspannte gemeinsame Zeit überhaupt möglich ist.
3: Und was kann jetzt vielleicht Familien dabei helfen, bewusster mit diesem Thema umzugehen?
2: Also der erste Schritt ist oft schon, die unsichtbare Arbeit überhaupt mal sichtbar zu machen. Viele merken erst im Gespräch, wie viele kleine Denkaufgaben täglich nebenbei laufen. Hilfreich ist dann, Verantwortung wirklich zu teilen. Nicht nur einzelne Aufgaben, also nicht sag mir einfach, was ich machen soll, sondern selbst mitdenken, planen und Verantwortung übernehmen. Und dann, glaube ich, ist es auch wichtig, den Anspruch an Perfektionismus etwas zu hinterfragen. Familienalltag muss nicht ständig perfekt organisiert sein. Kinder brauchen nicht den perfekten Ablauf, sondern vor allem Eltern, die nicht dauerhaft am Limit sind. Denn am Ende profitieren alle davon, wenn Verantwortung fairer verteilt wird und nicht nur die Erwachsenen, sondern die ganze Familie.
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2: 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Und sie sagt euch, dass bei euch zu Hause eingebrochen wurde. Davon habt ihr aber gar nichts mitbekommen. Obwohl sogar euer Sohn zu Hause war. So sorgfältig sind die Einbrecher vorgegangen. Die Polizei sagt euch auch, das waren mutmaßlich keine gewöhnlichen Einbrecher, sondern russische Spione. 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
1: Den 12 ass aktuell zercht koppelg an dem Rampoint 80, wenn et engem Brand geschwaart. Dann nach immer ein Accident auf der A3 Richtung Frankreich, nur im Gasfrischerkreis, wo 2 Autos am Kuh sind. Pannenspur ist heute durchblockiert. Ein Arsch auf der Straße um CR118 zwischen Krischnisch und dem Müllerdal, heute ist die Straße auch zu dir blockiert. Nach immer die Kamionskontrolle, wenn es den Feiertag auf Frankreich aktuell auf der A1 der Richtung Stadt, auf der Hecht von Krischnisch und dem Müllerdal, heute ist die Straße auch zu dir blockiert. Nach immer die Kamionskontrolle, wenn es den Feiertag auf Frankreich aktuell auf der A1 der Richtung Stadt, auf der Hecht von Potterspirsch und auf der A6 Richtung Stadt, bei der Sorti Stengefortwand, auf beide Platzen aus der Engspur gesperrt. Und dann noch ein der Appell, dass dem Tunnel innerhalb dem Rampoint Schumann um Glossy, wenn es abends bis Mitte August für den Trafik gesperrt ist. 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
1: Die Wolken bleiben weiterhin im Himmel. Der Nowind kann auch mal zu Donner wieder kommen. Sonst bleibt es aber normalerweise drischen. Das dann auch bei Temperaturen heute zwischen 32 und 35 Grad. Der Rest von der Woche geht gemischt. Freiden soll auf jeden Fall den ganzen Tag über reden. Über das Weekend kehlt es doch mehr auf von den Temperaturen hier. Nur also ähnlich wie heute, bedeckt und warm, mit einem kleinen Donnerwetterrisiko oben. Und das dann bei Temperaturen nur zwischen 18 und bis zu 34 Grad.
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2: Ich bleibe weiterhin im Himmel, der Nuwind kann doch zu Donner wiederkommen. Es soll aber so tendenziell eigentlich Striche bleiben, da dann auch bei Temperaturen haut zwischen 32 und 35 Grad. Der Rest von der Woche geht gemischt, Freude soll der Bitte von den ganzen darüber nicht trainen. Für den Rest soll tendenziell Striche bleiben, bis auf den Nuwind. Über den Weekend kühlt doch ein bisschen auf mit den Temperaturen. Mua sind ähnlich wie Haut, bedeckt und warm, mit einem kleinen Donnerwetterrisiko oben. Und das dann bei Temperaturen Mua zwischen 18 und bis zu 34 Grad.

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2: Aktuelle mal Chantier zu Ettelbrick, da geht ein Trafik an der Avenue des Allées, ob der Heich von der Gulftankstelle Matre de Lute geregelt, da ist auch noch schon Rückstau in der anderen bis auf B7. 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
5: Zwarige bleiben an den Ovent aus auch mit Donnerwiederen zu rechnen ein kleines Risiko als du. So soll es aber tendenziell drische bleiben. Der Rest vom Dach, das kann. Das ist dann auch halt bei Temperaturen zwischen 32 auf 35 Grad. Der Rest von der Woche geht es gemischt. Eine Freude regnet zum Beispiel den ganzen Tag. Für den Rest von der Woche soll es aber tendenziell drischen bleiben. Über das Weekend kühlt es auch ein bisschen mehr auf. Nur ist es dann aber ähnlich wie Haut, bedeckt und warm. Mit einem kleinen Donnerwetterrisiko dann aufwärts. Und das dann bei Temperaturen nur zwischen 18 und bis zu 34 Grad.
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1: Wenn man nach immer de Brand am Bereich vom CR 317 Todler an heischen, du hast auch viel Dampf, die Platz also am besten sowieso evitieren. Dann ein Trabschof auf der N7 am Bereich Lausdur. Dann ein Accident auf der A13er Richtung Schengen, tisch das auch die Munere von dem Tunnel Markusbirsch. 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
1: Ich bleibe weiterhin im Himmel, denn Abend kann doch zu verschiedenen vereinzelten Donnerwetter kommen. Soll aber eigentlich tendenziell drischen bleiben. Das dann auch bei Temperaturen haut zwischen 32 und 35 Grad. Blick auf den Rest von der Woche, es geht ganz gemischt. Freude rinde zum Beispiel den ganzen Tag. Für den Rest soll es tendenziell drischen bleiben. Über den Weekend kühlt es doch ein bisschen auf mit den Temperaturen. Nur also dann ähnlich wie heute, also bedeckt, aber warm, mit einem kleinen Donnerwehr das Risiko auf ist. Und das dann bei Temperaturen nur zwischen 18 und 34 Grad. Hier habe ich noch eine kleine Trafikinformation für euch. Wir nehmen einen Gegenstand auf der B7 in Richtung Friedhof. Vorbund ist dadurch zum Dez blockiert. Passt also da und ihr wollt es auch gut ab.

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